0: ist das Dom in Elm. 29:49 Minuten und 0 Sekunden. Beim nächsten Ton ist es 23:49 Minuten und 10 Sekunden. Beim nächsten Ton ist es 23:49 Minuten und 20 Sekunden.
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0: Beim nächsten Ton ist es 23:49 Minuten und 30 Sekunden.